0: damit bis zu 27 Grad sommerlich warm und richtig heiß dann Mittwoch und Donnerstag mit an die 32 bzw. am Donnerstag knapp 40 Grad.
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1: Eine teilweise sternenklare Nacht, 14 bis 12 Grad die Temperaturen. Ansonsten der Dienstag dann schon wieder mit bis zu 27 Grad sommerlich warm. Und richtig heiß dann Mittwoch und Donnerstag mit an die 32 bzw. am Donnerstag knapp 40 Grad.

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1: Eine teilweise sternenklare Nacht, 14 bis 12 Grad die Temperaturen. Ansonsten der Dienstag dann schon wieder mit bis zu 27 Grad sommerlich warm. Und richtig heiß dann Mittwoch und Donnerstag mit an die 32 bzw. am Donnerstag knapp 40 Grad.

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1: Ich bin Helen Martin. Guten Morgen. Der mutmaßliche Attentäter des Berliner CSDs war schon seit Wochen als islamistische Hochrisikoperson eingestuft. Das berichten NDR, WDR und Süddeutsche Zeitung. Demnach hatte das BKA ihn als Gefährder bewertet. Außerdem wurde seine Wohnung von den Sicherheitsbehörden überwacht. Ungefähr eine Stunde vor dem Anschlag wurde der 21-Jährige gefilmt, wie er das Haus verlassen hat. Die Behörden hatten die engmaschige Überwachung des Mannes zurückgefahren, weil es keine Hinweise auf Anschlagspläne gegeben habe. Laut einer Studie des Instituts der deutschen Wirtschaft ist die Nettozuwanderung nach Deutschland, also Zuwanderung minus Abwanderung, letztes Jahr auf 235.000 Personen gesunken und hat sich damit seit 2023 mehr als halbiert. Darüber berichtet die Rheinische Post. Das Institut nennt drei Gründe: weniger Asylbewerber, eine Rückwanderung von EU-Arbeitskräften und mehr Deutsche, die das Land verlassen. Das Institut warnt vor Folgen für den Arbeitsmarkt und die Wirtschaft. Dresden darf auf die deutschen Leichtathletikmeisterschaften im kommenden Jahr hoffen. Das Steyr-Stadion zählt neben Braunschweig und Wattenscheid zu den Kandidaten für die Titelkämpfe. Die Leichtathletik wird auch 2027 erneut nicht Teil der Finals sein, weil Gastgeber Stuttgart über kein geeignetes Leichtathletikstadion verfügt. In Südfrankreich versucht die Feuerwehr nach wie vor, die verheerenden Waldbrände einzudämmen. Laut Präsident Macron macht vor allem der größere der beiden Brände bei Bordeaux den Einsatzkräften zu schaffen. Rachel Sommer berichtet.
2: Ab heute schnellen die Temperaturen wieder in die Höhe und die trockene Hitze könnte das Feuer weiter anfachen. Um zu verhindern, dass die Flammen noch weiter um sich greifen, haben die Einsatzkräfte unzählige Schneisen in den Wald gerodet. Mehr als 4000 Feuerwehrleute und Soldaten sind in der Region im Einsatz. Ab heute helfen auch deutsche Kräfte bei den Löscharbeiten.
1: US-Präsident Trump will vor den Parlamentswahlen im November das Wahlrecht verschärfen und zieht dafür vor den obersten Gerichtshof. Das Justizministerium hat einen Eilantrag eingereicht, nachdem zwei niedrigere Instanzen Trumps Wahlrechtsdekret gestoppt hatten. Er will unter anderem strengere Ausweispflichten und neue Regeln für die Briefwahl einführen.
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3: Der Dienstag zeigt sich sommerlich mit viel, viel Sonne und bis zu 27 Grad. Und die nächsten Tage geht's mit den Temperaturen weiter bergauf. Am Mittwoch über 30 und am Donnerstag knapp an die 40 Grad. Schwül, heiß und sonnig.

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1: Mit Oliver Heinze. Guten Morgen. Der mutmaßliche Attentäter des Berliner CSDs war schon seit Wochen als islamistische Hochrisikoperson eingestuft. Die Behörden hatten die engmaschige Überwachung des Mannes aber zurückgefahren, weil es keine Hinweise auf Anschlagpläne gegeben habe. Das Modellprojekt Ganztagspiloten an mehreren sächsischen Schulen wird um ein Jahr verlängert. Für 1,3 Millionen Euro testet der Freistaat einen Wechsel von Unterricht, Hort und Freizeit über den ganzen Tag verteilt. Westermann Druck in Zwickau stellt Ende August die Produktion ein. Das haben die 170 Beschäftigten gestern Nachmittag auf einer Betriebsversammlung erfahren. Gründe sind eine sinkende Nachfrage und stark gestiegene Produktionskosten. Laut einer Studie des Instituts der deutschen Wirtschaft ist die Nettozuwanderung nach Deutschland, also Zuwanderung minus Abwanderung, letztes Jahr auf 235.000 Personen gesunken. Und im November sind in den USA die Kongresswahlen und wenn es nach Präsident Trump geht, werden davor noch verschärfte Wahlregeln eingeführt. Dafür hat das Justizministerium einen Eilantrag eingereicht.
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2: Der Dienstag zeigt sich sommerlich mit viel, viel Sonne und bis zu 27 Grad. Und die nächsten Tage geht's mit den Temperaturen weiter bergauf. Am Mittwoch über 30 und am Donnerstag knapp an die 40 Grad. Schwül, heiß und sonnig.
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6: Mit Oliver Heinze. Guten Morgen. Der mutmaßliche Attentäter des Berliner CSDs war schon seit Wochen als islamistische Hochrisikoperson eingestuft. Das berichten NDR, WDR und Süddeutsche Zeitung. Demnach hatte das BKA ihn als Gefährder bewertet. Außerdem wurde seine Wohnung von den Sicherheitsbehörden überwacht. Ungefähr eine Stunde vor dem Anschlag wurde der 21-Jährige gefilmt, wie er das Haus verlassen hat. Die Behörden hatten die engmaschige Überwachung des Mannes aber zurückgefahren, weil es keine Hinweise auf Anschlagpläne gegeben habe. Das Modellprojekt Ganztagspiloten an mehreren sächsischen Schulen wird um ein Jahr verlängert. Für die Kinder werden Schule und Hort dabei so miteinander verknüpft, dass sich Unterricht und Freizeit über den gesamten Tag abwechseln. Einzelheiten von Clarissa Kunert.
7: Sachsenweit gibt es das Projekt für 2900 Kinder an 11 Schulen. Die Erfahrungen werden wissenschaftlich von der Evangelischen Hochschule Dresden begleitet. Dafür sind im sächsischen Haushalt rund 1,3 Millionen Euro eingeplant, wie es aus der Antwort von Kultusminister Konrad Clemens auf eine AfD-Anfrage hervorgeht. Nach der Auswertung wird entschieden, ob das Modell flächendeckend eingesetzt werden kann.
6: Die Sorge in Südfrankreich ist groß. Eine neue Hitzewelle soll kommen und die könnte die Waldbrände bei Bordeaux weiter anfachen. Momentan ist der kleinere der beiden Brände unter Kontrolle, der größere aber nicht. Über 200.000 Menschen sind schon in Sicherheit gebracht worden. Ab heute helfen auch Einsatzkräfte aus Deutschland. Deutschland kämpft mit einer dreifachen Migrationswende. Zumindest bezeichnet es so das Institut der deutschen Wirtschaft, wie die Rheinische Post berichtet. Demnach ist die Nettozuwanderung letztes Jahr auf 235.000 Personen gesunken und hat sich damit mehr als halbiert im Vergleich zu 2023. Als drei Gründe nennt das Institut weniger Asylbewerber, eine Rückwanderung von EU-Arbeitskräften und mehr Deutsche, die das Land verlassen. RB Leipzigs Yann Diomondé ist nach seinem WM-Urlaub zurück. Der 19-jährige Profifußballer absolvierte zunächst den obligatorischen Leistungstest. Trotz anhaltender Wechselgerüchte zu Real Madrid gibt es nach aktuellen Medienberichten bislang keine Einigung zwischen den Vereinen. RB soll für den Offensivspieler mindestens 120 Millionen Euro Ablöse fordern und plant zunächst weiter mit ihm.
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8: Heute scheint meist die Sonne und es bleibt trocken. Die Höchstwerte liegen zwischen 24 und 27 Grad. Morgen und auch Donnerstag geht's hochsommerlich weiter. Viel Sonne, dazu wird's heiß. Morgen gibt es Höchstwerte bis 33 Grad, am Donnerstag bis 38 Grad. Der Freitag wird dann wieder unbeständiger.
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8: Schauen wir noch auf die Straßen, da ist es heute Morgen noch recht ruhig. Keine größeren Staus und Störungsmeldungen, also allen unterwegs eine gute und sichere Fahrt.
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8: Heute ist Dienstag, der 28. Juli. Ich wünsche Ihnen einen wunderbaren guten Morgen jetzt mit Bonnie M. und Belfast.

Hier ist Antenne Sachsen, einen wunderbaren Dienstagmorgen wünsche ich. Das waren Real Life mit Send Me an Angel, ein wunderbarer Song aus den 80ern. Und gleich geht's auch weiter mit dem Klassiker von den Beatles, Penny Lane. Penny Lane.

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10: Mit Oliver Heinze, guten Morgen. Wir umgehen mit islamistischen Gefährdern. Diese Frage stellt sich die Politik nach dem tödlichen Anschlag auf den Berliner CSD. Wie das Redaktionsnetzwerk Deutschland berichtet, stuft das Bundeskriminalamt aktuell 410 Menschen als islamistische Gefährder ein. Ein bislang unbekannter Leipziger hat bei der Eurojackpot-Ziehung mehr als 53.500 Euro gewonnen. Weil der Spielschein ohne Kundenkarte gespielt wurde, muss sich der Gewinner selbst bei Sachsen-Lotto melden. Experten des Instituts der deutschen Wirtschaft warnen davor, dass sich der Fachkräftemangel verschärfen könnte. Der Hintergrund? Die Nettozuwanderung, also Zuwanderung minus Abwanderung, ist letztes Jahr deutlich gesunken. Viele Menschen in Deutschland kaufen sich selbst Geschenke, vor allem als Erinnerung an besondere Momente. Das zeigt eine Umfrage der FOM-Hochschule. Und bei den Schneeeulen und beim Mandschurenkranich im Zoo Hoyerswerda hat sich Nachwuchs eingestellt. Ein Zuchterfolg, freut sich das Zooteam.
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11: Heute scheint meist die Sonne und es bleibt trocken. Die Höchstwerte liegen zwischen 24 und 27 Grad. Morgen und auch Donnerstag geht's hochsommerlich weiter. Viel Sonne, dazu wird's heiß. Morgen gibt es Höchstwerte bis 33 Grad, am Donnerstag bis 38 Grad. Der Freitag wird dann wieder unbeständiger.
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11: Schauen wir noch auf die Straßen. Da ist es heute Morgen noch recht ruhig. Keine größeren Staus und Störungsmeldungen. Also allen unterwegs eine gute und sichere Fahrt.
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5: Mit Oliver Heinze, guten Tag. Wie umgehen mit islamistischen Gefährdern? Diese Frage stellt sich die Politik nach dem tödlichen Anschlag auf dem Berliner CSD. Wie das Redaktionsnetzwerk Deutschland berichtet, stuft das Bundeskriminalamt aktuell 410 Menschen als islamistische Gefährder ein. Auch der mutmaßliche Attentäter vom CSD war laut Medienberichten als Hochrisikoperson eingestuft worden. Die Behörden hatten die engmaschige Überwachung des Mannes aber zurückgefahren, weil es keine Hinweise auf Anschlagpläne gegeben habe. Forscher der TU Chemnitz haben zusammen mit Kollegen der Uni Würzburg und Rangern des Nationalparks Bayerischer Wald eine neue Vogelstimmen-App entwickelt. Einzelheiten von Carsten Kuliski.
6: Im Gegensatz zur Vorgängerversion kann BirdNet Live auch ohne eine stabile Internetverbindung genutzt werden, was vor allem in Wäldern oder auf Bergen sinnvoll ist. Das KI-gestützte System erkennt den Gesang von über 80% aller bisher rund 11.000 bekannten Vogelarten. Außerdem kann die Anwendung Stimmen und Geräusche zahlreicher Säugetiere, Insekten und Amphibien identifizieren. Damit erkennt die kostenlose App mehr Arten als jede andere, sagt der leitende Entwickler Stefan Karl von der Chemnitzer Uni.
5: Experten des Instituts der deutschen Wirtschaft warnen davor, dass sich der Fachkräftemangel verschärfen könnte. Der Hintergrund? Die Nettozuwanderung, also Zuwanderung minus Abwanderung, ist letztes Jahr auf 235.000 Personen gesunken. 2023 waren es noch 663.000. Das Institut nennt dafür drei Gründe: weniger Asylanträge, EU-Zuwanderer, die in ihre Heimat zurückkehren und immer mehr Deutsche, die das Land verlassen. US-Präsident Trump will vor den Parlamentswahlen im November das Wahlrecht verschärfen und zieht dafür vor den obersten Gerichtshof. Das Justizministerium hat einen Eilantrag eingereicht, nachdem zwei niedrigere Instanzen Trumps Wahlrechtsdekret gestoppt hatten. Er will unter anderem strengere Ausweispflichten und neue Regeln für die Briefwahl einführen. Ein bisher unbekannter Leipziger darf sich über einen satten Lottogewinn freuen. Bei der Eurojackpot-Ziehung am vergangenen Freitag hat ein Spieler mehr als 53.500 Euro gewonnen. Der Spielschein wurde erst am Nachmittag des Ziehungstags in einer Leipziger Annahmestelle abgegeben. Weil jedoch ohne Kundenkarte gespielt wurde, weiß Sachsen-Lotto noch nicht, wer gewonnen hat. Der Gewinner muss sich deshalb selbst melden.
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7: Heute scheint meist die Sonne und es bleibt trocken. Die Höchstwerte liegen zwischen 24 und 27 Grad. Morgen und auch Donnerstag geht's hochsommerlich weiter. Viel Sonne, dazu wird's heiß. Morgen gibt es Höchstwerte bis 33 Grad, am Donnerstag bis 38 Grad. Der Freitag wird dann wieder unbeständiger.
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7: Schauen wir noch schnell auf die Straßen, da sieht's ganz gut aus. Aktuell keine größeren Staus, aber geblitzt wird schon mal in Gröditz Richtung Weinsdorf und in Dresden-Bühlau auf der Quornerstraße Ecke Hornweg.
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4: 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Heute ist Dienstag, der 28. Juli. Guten Morgen und jetzt bei mir, Marianne Rosenberg, er gehört zu mir.

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1: Am Telefon ist jetzt der Sven, grüße dich.
2: Jawohl, ich grüße dich, hallo.
1: Du bist begeisterter Konzertgänger, stimmt's?
2: Definitiv, definitiv.
1: Wo warst du schon überall?
2: Ich war schon mehrfach bei Matthias Reim zum Beispiel und dann noch bei verschiedenen anderen Konzerten. Also ich gehe sehr, sehr gerne zu Konzerten.
1: Und bei mir geht's ja jetzt auch um Matthias Reim. Der ist ja am Sonntag oder am Wochenende in Leipzig auf der Parkbühne auf seiner 35 Jahre Verdammt, ich lieb dich Tour. Und was findest du so gut an ihm?
2: Ich mag seine Musik, ich mag den ganzen Menschen halt. Es ist einfach ein feiner Kerl, ist das.
1: Der ist ehrlich, ja. Der ist echt, ne?
2: Genau, der ist echt. Das kommt alles echt rüber.
1: Genau. Und davon darfst du dich gerne wieder überzeugen, denn du hast jetzt in diesem Moment 2 Tickets gewonnen für den Sonntag Parkbühne Leipzig. Viel Spaß bei Matthias Reim.
2: Ach Quatsch, vielen Dank.
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0: 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Guten Morgen. Die nächsten Tage werden sommerlich. Heute schon mal bis zu 27 Grad und morgen knacken wir dann die 30 Grad Marke. Dazu gibt's viel Sonnenschein.
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6: Mit Oliver Heinze. Guten Morgen. In der vergangenen Nacht haben mehrere hundert Menschen am Flughafen Leipzig-Halle gegen die Abschiebung von Afghanen demonstriert. Hintergrund waren Äußerungen von Sachsens Innenminister Armin Schuster, der sich für mehr Abschiebungen ausgesprochen hatte. Laut Bundeskriminalamt gibt es in Deutschland derzeit 410 Menschen, die als islamistische Gefährder eingestuft werden, berichtet das Redaktionsnetzwerk Deutschland. Als Gefährder gelten Menschen, denen größere Gewalttaten wie Anschläge zugetraut werden. In Frankreich kämpft die Feuerwehr weiter gegen zwei große Waldbrände an der Atlantikküste und die nächste Hitzewelle steht bevor. Insgesamt sind 2500 Feuerwehrleute, 18 Löschflugzeuge und 1500 Soldaten im Einsatz. Weltweit werden immer mehr Elektroautos zugelassen, im ersten Halbjahr über 6 Millionen, aber der E-Automarkt wächst global gesehen langsamer. Und Forscher der Chemnitzer TU haben eine neue Vogelstimmen-App entwickelt. Im Unterschied zur Vorgängerversion kann BirdNet Live auch ohne eine stabile Internetverbindung genutzt werden und erkennt über 80% aller bekannten Vogelarten.
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7: Heute scheint meist die Sonne und es bleibt trocken. Die Höchstwerte liegen zwischen 24 und 27 Grad. Morgen und auch Donnerstag geht's hochsommerlich weiter. Viel Sonne, dazu wird's heiß. Morgen gibt es Höchstwerte bis 33 Grad, am Donnerstag bis 38 Grad. Der Freitag wird dann wieder unbeständiger.
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7: Schauen wir noch auf die Straßen. Bitte Vorsicht auf der Straße zwischen Possendorf und Freital. Hier ist die Fahrbahn verschmutzt, Rutschgefahr. Und geblitzt wird in Gröditz Richtung Weinsdorf sowie in Dresden-Bühlau auf der Quorner Straße Ecke Hornweg.
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schönen guten Morgen an diesem Dienstag. 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Das war Pat Benatar, Love is a Battlefield. Und es geht auf Deutsch hier bei uns weiter an diesem Morgen mit Klingklang und Keimzeit.

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4: Mit Oliver Heinze, guten Morgen. In der vergangenen Nacht haben mehrere hundert Menschen am Flughafen Leipzig-Halle gegen die Abschiebung von Afghanen demonstriert. Besonders viele Menschen aus der afghanischen Community sollen dabei präsent gewesen sein. Hintergrund waren Äußerungen von Sachsens Innenminister Armin Schuster, der sich für Abschiebungen unabhängig von Straftaten ausgesprochen hatte. Er wolle beispielsweise auch Afghanen abschieben, die bisher keine Integrationsleistung gezeigt haben. Weltweit werden immer mehr Elektroautos zugelassen, im ersten Halbjahr über 6 Millionen. Aber der E-Automarkt wächst global gesehen langsamer. Diana Kramer berichtet.
5: In Europa hingegen zeigt sich ein klarer Aufwärtstrend. Hier gab es deutlich mehr E-Auto-Neuzulassungen als 2025, auch in Deutschland. Laut Experten beschleunigt hier vor allem die Ölpreisentwicklung die Elektromobilität. Dazu kommen immer bessere Modelle mit hohen Reichweiten zu wettbewerbsfähigen Preisen.
4: In Frankreich kämpft die Feuerwehr weiter gegen zwei große Waldbrände an der Atlantikküste und die nächste Hitzewelle steht bevor. Präsident Macron hat bei einem Besuch in Bordeaux gesagt, der kleinere der beiden Brände sei inzwischen unter Kontrolle. Der größere Brand bereitet den Einsatzkräften aber immer noch Probleme. Insgesamt sind 2500 Feuerwehrleute, 18 Löschflugzeuge und 1500 Soldaten im Einsatz. Auch aus Deutschland kommt Hilfe. Der Rettungszweckverband Südwestsachsen, der für den Landkreis Zwickau und das Vogtland zuständig ist, hat die Marke von 1000 registrierten Ersthelfern geknackt. Diese werden über eine App alarmiert, wenn sie sich in unmittelbarer Nähe eines Notfalls befinden. Sie können so zum Beispiel im Einkaufszentrum oder auf der Straße lebensrettende Maßnahmen einleiten, noch bevor der Arzt eintrifft. Es piepst und zwitschert im Zoo Hoyerswerda. Bei den Schneeeulen und beim Mandschurenkranich hat sich Nachwuchs eingestellt. Die Küken sind wohlauf. Ein Zuchterfolg freut sich das Zooteam. Denn die Arten sind bedroht, wie auch die Sunder-Orienthornvögel. Das Küken habe sich großartig entwickelt, so Sprecherin Stefanie Jürs.
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6: Heute scheint meist die Sonne und es bleibt trocken. Die Höchstwerte liegen zwischen 24 und 27 Grad. Morgen und auch Donnerstag geht's hochsommerlich weiter. Viel Sonne, dazu wird's heiß. Morgen gibt es Höchstwerte bis 33 Grad, am Donnerstag bis 38 Grad. Der Freitag wird dann wieder unbeständiger.
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6: Schauen wir noch auf die Straßen A13 Richtung Berlin zwischen Bronco und Karlau und Pannenfahrzeug auf der rechten Spur und der Standspur, die ist dadurch blockiert. Im Kreis Sächsische Schweiz Behinderungen auf der Straße zwischen Possendorf und Freital. Hier ist die Fahrbahn verschmutzt, dadurch Rutschgefahr. Geblitzt wird in Dresden-Bühlau auf der Quorner Straße Ecke Hornweg und in Gröditz Richtung Weinsdorf.
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6: Dienstagmorgen, der 28. Juli. Einen schönen guten Morgen. Jetzt bei uns Village People und In the Navy.

Schönen Dienstag mit Antenne Sachsen bei herrlichem Wetter. Ein Blick mal auf die Promi-Geburtstage. Heute Hollywood-Star Sandra Bullock feiert Geburtstag und auch eine der markantesten Stimmen der deutschen Musik hat heute allen Grund zum Feiern. Veronika Fischer wird heute 75 Jahre alt. Seit den 70er Jahren begeistert sie mit ihrer unverwechselbaren Stimme und gefühlvollen Songs Generationen von Musikfans. Herzlichen Glückwunsch zum Geburtstag und jetzt gibt's Veronika Fischer hier bei uns auf Antenne Sachsen mit Auf der Wiese. 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

Hier ist Antenne Sachsen. Guten Morgen. Die nächsten Tage werden sommerlich. Heute schon mal bis zu 27 Grad und morgen knacken wir dann die 30 Grad Marke. Dazu gibt's viel Sonnenschein.

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9: Mit Oliver Heinze, guten Morgen. In der vergangenen Nacht haben mehrere hundert Menschen am Flughafen Leipzig-Halle gegen die Abschiebung von Afghanen demonstriert. Hintergrund waren Äußerungen von Sachsens Innenminister Armin Schuster, der sich für mehr Abschiebungen ausgesprochen hatte. Laut Bundeskriminalamt gibt es in Deutschland derzeit 410 Menschen, die als islamistische Gefährder eingestuft werden, berichtet das Redaktionsnetzwerk Deutschland. Als Gefährder gelten Menschen, denen größere Gewalttaten wie Anschläge zugetraut werden. In Frankreich kämpft die Feuerwehr weiter gegen zwei große Waldbrände an der Atlantikküste und die nächste Hitzewelle steht bevor. Insgesamt sind 2500 Feuerwehrleute, 18 Löschflugzeuge und 1500 Soldaten im Einsatz. Weltweit werden immer mehr Elektroautos zugelassen, im ersten Halbjahr über 6 Millionen, aber der E-Automarkt wächst global gesehen langsamer. Und Forscher der Chemnitzer TU haben eine neue Vogelstimmen-App entwickelt. Im Unterschied zur Vorgängerversion kann BirdNet Live auch ohne eine stabile Internetverbindung genutzt werden und erkennt über 80% aller bekannten Vogelarten.
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10: Heute scheint meist die Sonne und es bleibt trocken. Die Höchstwerte liegen zwischen 24 und 27 Grad. Morgen und auch Donnerstag geht's hochsommerlich weiter. Viel Sonne, dazu wird's heiß. Morgen gibt es Höchstwerte bis 33 Grad, am Donnerstag bis 38 Grad. Der Freitag wird dann wieder unbeständiger.
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10: Schauen wir noch kurz auf die Straßen. A4 Erfurt Richtung Chemnitz zwischen Stadtroda und dem Herbsthofer Kreuz. 2 Kilometer Stau, hier dauert es 10 Minuten länger. A13 Dresden Richtung Berlin zwischen Bronco und Karlau und Pannenfahrzeug auf der rechten Spur und der Spannspur. Dadurch Blockierung hier. Und wir haben Blitzer in Dresden auf der Wiener Straße stadtauswärts, Tempo 30. Hier wird gelasert. Nochmal Dresden, Bühlau, Quornerstraße, Ecke Hornweg und in Gröditz Richtung Weinsdorf.
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5: Mit Oliver Heinze. Guten Morgen. Trauer und Anteilnahme nach dem Anschlag am Rande des Christopher Street Days in Berlin sind groß. Gleichzeitig hat die Tat eine Diskussion über den verschärften Umgang mit extremistischen Gefährdern gemacht. So sei es bei erwachsenen Gefährdern inakzeptabel, dass das Jugendstrafrecht angewandt wird. Außerdem sollen laut Innenminister Dobrindt elektronische Fußfesseln vermehrt eingesetzt werden. Spektakuläre Rettungsaktion am Leipziger Völkerschlachtdenkmal. Feuerwehr und Rettungsdienst haben eine verletzte Frau von der Spitze gerettet. Wie die Polizei uns auf Nachfrage bestätigt hat, zog sich die 65-Jährige auf der Besucherterrasse in 90 Meter Höhe einen Knochenbruch zu. Das Problem, sie konnte nicht über die engen und steilen Treppengänge bis nach unten transportiert werden. Daher mussten die Rettungskräfte sie an einem Seil im Inneren des Denkmals herunterlassen. Motorradfans freuen sich wieder auf das legendäre Zschorlauer Dreiecksrennen. Am 1. und 2. August steigt dort der inzwischen 29. Classic Grand Prix. Janis Müller blickt voraus.
6: Ja, erwartet werden zahlreiche historische Rennmaschinen und bekannte Fahrer. Mit dabei sind unter anderem die früheren Vize-Weltmeister Alt Thösen und Rolf Blatter sowie der dreifache Seitenwagen-Weltmeister Adolf Henny. Auch mehrere Größen aus dem DDR-Rennsport steigen wieder aufs Motorrad. Im Mittelpunkt steht diesmal die Marke MZ. Gezeigt wird unter anderem eine seltene Rennmaschine aus dem Grand Prix-Sport.
5: Wenige Monate vor den US-Parlamentswahlen will Präsident Trump vor dem obersten Gerichtshof umfassende Änderungen im Wahlrecht durchsetzen. Das Justizministerium hat einen entsprechenden Eilantrag eingereicht, um eine frühere Gerichtsentscheidung zu überstimmen. Diese hatte die Trump-Regierung daran gehindert, Wählerdatenbanken zu erheben und neue Regeln für die Briefwahl umzusetzen. Ab heute kann über das Jugendwort des Jahres abgestimmt werden. Der Langenscheid Verlag hat 10 Begriffe zur Auswahl gestellt, darunter gute Käse als Ausdruck für Lob und Zustimmung, das türkischstämmige Süper und der Klassiker Digger. 3 Wochen lang können Jugendliche zwischen 11 und 20 Jahren abstimmen. Das Siegerwort wird dann im Oktober bekannt gegeben.
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7: Heute scheint die meiste Zeit die Sonne, nur wenige Wolken ziehen durch, dabei bleibt es im ganzen Land trocken. Die Höchsttemperaturen schaffen es auf 25 bis 27 Grad. Ab morgen dann Sonne, Saat und heiße Werte. Es geht rauf auf bis zu 32 Grad, am Donnerstag sogar bis zu 38 Grad.
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7: Schauen wir noch schnell auf die Straßen. Da sieht es ganz gut aus. Wir haben aktuell keine größeren Staus hier bei uns. Allerdings wird geblitzt und zwar in Dresden, Wiener Straße, stadtauswärts. Tempo 30, hier ist ein Laser.
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7: Guten Tag an diesem Dienstag. Jetzt bei uns Henry, Valentino und Uschi mit im Wagen vor mir.

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1: Am Telefon ist jetzt der Sven. Grüße dich.
2: Jawohl, ich grüße dich. Hallo.
1: Du bist begeisterter Konzertgänger, stimmt's?
2: Definitiv, definitiv.
1: Wo warst du schon überall?
2: Ich war schon mehrfach bei Matthias Reim zum Beispiel. Und dann noch bei verschiedenen anderen Konzerten. Also ich gehe sehr, sehr gerne zu Konzerten.
1: Und bei mir geht es ja jetzt auch um Matthias Reim. Der ist ja am Sonntag oder am Wochenende in Leipzig auf der Parkbühne auf seiner 35 Jahre Verdammt, ich lieb dich Tour. Und was findest du so gut an ihm?
2: Ich mag seine Musik, ich mag den ganzen Menschen halt. Es ist einfach ein feiner Kerl, ist das.
1: Der ist ehrlich, ja. Der ist echt, ne?
2: Genau, der ist echt. Das kommt alles echt rüber.
1: Genau. Und davon darfst du dich gerne wieder überzeugen, denn du hast jetzt in diesem Moment 2 Tickets gewonnen für den Sonntag Parkbühne Leipzig. Viel Spaß bei Matthias Reim.
2: Ach Quatsch, vielen Dank.
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ist Antenne Sachsen am Dienstag und wettermäßig wird es heute richtig sommerlich. Mit viel Sonnenschein geht es durch den Tag und die Temperaturen schaffen es bis auf 27 Grad. Genießen Sie Ihren Tag.

0: Hier ist Antenne Sachsen am Dienstag. Schön, dass Sie mit dabei sind. Wir spielen 70er, 80er und die schönsten Schlager. Und ich habe vielleicht für Sie einen wunderbaren 80er von Donna Summer, Hot Stuff.
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9: Mit Oliver Heinze, guten Morgen. Trauer und Anteilnahme nach dem Anschlag am Rande des Christopher Street Days in Berlin sind groß. Gleichzeitig hat die Tat eine Diskussion über den verschärften Umgang mit extremistischen Gefährdern entfacht. Spektakuläre Rettungsaktion am Leipziger Völkerschlachtdenkmal. Feuerwehr und Rettungsdienst haben eine verletzte Frau von der Spitze gerettet. Weil die Treppengänge zu eng und zu steil waren, musste sie an einem Seil im Inneren des Denkmals heruntergelassen werden. Für die Sicherheit der Dresdner Grundschüler nimmt die Stadt Geld in die Hand. In den Sommerferien wird an 7 Schulen das Umfeld sicherer gemacht. Dabei geht es vor allem um Markierungen, Übergänge und Elternhaltestellen. Die Gesamtkosten liegen bei 121.000 Euro. US-Präsident Trump will vor den Parlamentswahlen im November das Wahlrecht umbauen und zieht dafür vor den obersten Gerichtshof. Er will unter anderem strengere Ausweispflichten und neue Regeln für die Briefwahl einführen. Und ab heute kann über das Jugendwort des Jahres abgestimmt werden. Das Siegerwort wird im Oktober bekannt gegeben.
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0: Heute scheint die meiste Zeit die Sonne, nur wenige Wolken ziehen durch, dabei bleibt es im ganzen Land trocken. Die Höchsttemperaturen schaffen es auf 25 bis 27 Grad. Ab morgen dann Sonne, Saat und heiße Werte. Es geht rauf auf bis zu 32 Grad, am Donnerstag sogar bis zu 38 Grad.
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0: Schauen wir noch auf die Straßen A4 Erfurt Richtung Chemnitz. Zwischen Stadtroda und dem Hermsdorfer Kreuz 2 Kilometer Stau, hier dauert es 10 Minuten länger. A14 Dresden Richtung Leipzig, zwischen Nossen Nord und Döbeln Ost 3 Kilometer Stau plus eine Viertelstunde. A38 Leipzig Richtung Halle, zwischen Leipzig Südwest und dem Rastplatz Fuchsaue ein defektes Fahrzeug auf der linken Spur. A72 Zwickau Richtung Chemnitz, zwischen Stolberg Nord und Chemnitz Süd 1 Kilometer Stau, hier dauert es 8 Minuten länger. Und in Zwickau Behinderungen auf der Humboldtstraße. In Höhe Schillerstraße gab es einen Unfall mit mehreren Fahrzeugen. Im Kreis Sächsische Schweiz-Osterzgebirge Behinderungen auf der Straße zwischen Hausdorf und Maxen. Hier gibt es heute mehrfach kurze Sperrungen aufgrund eines Schwerlasttransports. Das Ganze bis ca. 16 Uhr. Blitzer stehen in Dresden, Wiener Straße stadtauswärts in der 30er-Zone und auf der B96 am Ortseingang Eulowitz.
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Das war Belinda Carlisle hier bei uns auf Antenne Sachsen. Einen wunderschönen Dienstag. Jetzt mit einem Hit von Udo Lindenberg. Und er meint, ein Herz kann man nicht reparieren.

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7: Mit Oliver Heinze, guten Tag. Nach dem tödlichen Anschlag auf den Christopher Street Day in Berlin sind die Sorgen um die Sicherheit groß, auch mit Blick auf kommende Veranstaltungen. Die Polizei will die Zahl ihrer Einsatzkräfte noch einmal aufstocken. In Sachsen sind im August und September noch 6 CSDs geplant, in Plauen, Rieser, Zwickau, Zittau, Döbeln und Görlitz. Das Modellprojekt Ganztagspiloten an mehreren sächsischen Schulen wird um ein Jahr verlängert. Für die Kinder werden Schule und Hort dabei so miteinander verknüpft, dass sich Unterricht und Freizeit über den gesamten Tag abwechseln. Einzelheiten von Clarissa Kunert.
8: Sachsenweit gibt es das Projekt für 2900 Kinder an 11 Schulen. Die Erfahrungen werden wissenschaftlich von der Evangelischen Hochschule Dresden begleitet. Dafür sind im sächsischen Haushalt rund 1,3 Millionen Euro eingeplant, wie es aus der Antwort von Kultusminister Konrad Lehmens auf eine AfD-Anfrage hervorgeht. Nach der Auswertung wird entschieden, ob das Modell flächendeckend eingesetzt werden kann.
7: Wegen der Waldbrände in Südfrankreich hat die Regierung Urlauber aufgerufen, erstmal nicht in die Region Bordeaux zu reisen. Der Tourismus ist laut der regionalen Industrie- und Handelskammer dort weitgehend zum Erliegen gekommen. Rund 220.000 Menschen mussten wegen der Flammen schon ihr Zuhause verlassen. Über 40.000 Arbeitsplätze in der Region hängen aber vom Tourismus ab. Gerade in Zeiten hoher Spritpreise kann das E-Auto zur echten Alternative für viele Menschen werden. Laut einer PwC-Studie wurden weltweit im ersten Halbjahr rund 6,6 Millionen neue Elektroautos zugelassen. 9% mehr als im Vorjahreszeitraum. Während der Markt in China etwas eingebrochen ist, läuft's dagegen in Europa. Um 33% haben die Neuzulassungen hier zugenommen, vor allem in Deutschland. RB Leipzigs Yann Diomondé ist nach seinem WM-Urlaub zurück. Der 19-jährige Profifußballer absolvierte zunächst den obligatorischen Leistungstest. Trotz anhaltender Wechselgerüchte zu Real Madrid gibt es nach aktuellen Medienberichten bislang keine Einigung zwischen den Vereinen. RB soll für den Offensivspieler mindestens 120 Millionen Euro Ablöse fordern und plant zunächst weiter mit ihm.
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9: Heute scheint die meiste Zeit die Sonne, nur wenige Wolken ziehen durch, dabei bleibt es im ganzen Land trocken. Die Höchsttemperaturen schaffen es auf 25 bis 27 Grad. Ab morgen dann Sonne, Saat und heiße Werte. Es geht rauf auf bis zu 32 Grad, am Donnerstag sogar bis zu 38 Grad.
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9: Schauen wir noch auf die Straßen. A13, Dresden Richtung Berlin, zwischen Lübbenau und Duben, 3 Kilometer Stau plus 15 Minuten. A14, Dresden Richtung Leipzig, zwischen Nossen-Nord und Döbeln-Ost, 5 Kilometer Stau, hier dauert es knapp 20 Minuten länger. A72, Zwickau Richtung Chemnitz, zwischen Stolberg Nord und Chemnitz Süd, 3 Kilometer Stau plus eine Viertelstunde. In Zwickau Behinderungen auf der Humboldtstraße, in Höhe Schillerstraße gab es einen Unfall mit mehreren Fahrzeugen. Blitzer stehen auf der B96 am Ortseingang Eulowitz, in Görlitz auf der Kastanienallee Richtung Leschwitzer Straße, auf der B6 am Abzweig Reichenbach Oberlausitz, in Dresden Wiener Straße stadtauswärts, auf der B183 zwischen Radegast und Weißsand-Gölzau Richtung Köthen und in Heidenau auf der Dresdner Straße Richtung Pirna.

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in Jahr mit Orinoco Flow hier auf Antenne Sachsen. Wir spielen 70er, 80er und die schönsten Schlager und genauso geht's auch durch diesen sonnigen Dienstag jetzt mit einem Hit von Heinz-Rudolf Kunze. Meine eigenen Wege.

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1: Mit Oliver Heinze, guten Tag. Vor Beginn einer neuen Hitzewelle in Frankreich versucht die Feuerwehr, die an der Atlantikküste wütenden Waldbrände weiter einzudämmen. Um zu verhindern, dass die Flammen noch weiter um sich greifen, haben die Einsatzkräfte unzählige Schneisen in den Wald gerodet. Mehr als 4000 Feuerwehrleute und Soldaten sind in der Region im Einsatz. Ab heute helfen auch deutsche Kräfte bei den Löscharbeiten. In Sachsen entscheiden sich wieder mehr junge Menschen für eine Ausbildung. Ende 2025 befanden sich rund 52.000 Auszubildende in einer dualen Berufsausbildung. Das sind 1,2% mehr als im Vorjahr. Auch die Zahl der neu abgeschlossenen Ausbildungsverträge ist leicht gestiegen. Besonders gefragt waren Berufe als Kfz-Mechatroniker, Verkäufer und Kaufmann im Einzelhandel. Außerdem ist die Zahl der Auszubildenden mit ausländischer Staatsangehörigkeit deutlich gestiegen. Der Fachkräftemangel in Deutschland könnte sich weiter verschärfen. Davor warnt das Institut der deutschen Wirtschaft. Der Grund? Die Nettozuwanderung ist im vergangenen Jahr auf 235.000 Personen eingebrochen. 2023 waren es noch mehr als doppelt so viele Menschen. Das Institut nennt drei Ursachen: weniger Asylanträge, EU-Zuwanderer, die in ihre Heimat zurückkehren, und immer mehr Deutsche, die das Land verlassen. In Görlitz beginnen heute Dreharbeiten für eine Netflix-Serie. Knapp 3 Wochen ist die Filmproduktion in der Stadt. Zahlreiche Komparsen spielen mit. Knut Michael Kunot.
2: Görlitz ist die Kulisse für das historische Berlin Ende des 19. Jahrhunderts. Zu den Drehorten gehört der Fischmarkt in der Altstadt. Dort fällt heute die erste Klappe. Das Set wird in dieser Woche auch in der Apothekergasse und auf dem Handwerk aufgebaut. Wer die Hauptdarsteller in der Netflix-Serie sind, wird noch geheim gehalten.
1: Viele Menschen in Deutschland machen sich selbst Geschenke, vor allem als Erinnerung an besondere Momente. Das zeigt eine aktuelle Umfrage. Im Schnitt geben die Befragten rund 2000 Euro im Jahr für solche Selbstgeschenke aus. Am beliebtesten sind Kleidung, Reisen und gutes Essen.
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3: Sonnig und trocken geht's heute durch den Tag. Die Temperaturen steigen später noch auf 24 bis 27 Grad. Und auch morgen geht's sehr sonnig weiter. Dann kratzen wir an der 30-Grad-Marke. In einigen Orten werden wir sie auch überschreiten.
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3: A4 Dresden Richtung Görlitz, 2 Kilometer Stau gibt's zwischen Ottendorfer Krilla und Pulsnitz. A13 Dresden Richtung Berlin, zwischen Lübbenau und Freiwalde, 7 Kilometer Stau im Moment. A14 Dresden Richtung Leipzig, zwischen Nossen Nord und Döbeln Ost, 5 Kilometer Stau. Auf der A14 Dresden Richtung Leipzig gibt's 1 Kilometer Stau zwischen Mutschen und Grimma. Und A72 Zwickau Richtung Chemnitz, zwischen Stolberg Nord und Chemnitz Süd, 3 Kilometer Stau im Moment. Geblitzt wird in Heidenau an der Dresdner Straße Richtung Pirna, in Dresden an der Wiener Straße stadtauswärts, in Görlitz an der Kastanienallee Richtung Leschwitzer Straße und an der B6 wird am Abzweig Soland geblitzt.

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0: Hier ist Antenne Sachsen. Einen schönen Dienstag. Gleich geht's hier bei uns weiter mit einem Riesenhit. Supertramp und Give a Little Bit.
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Das waren die Twins aus Berlin mit einem Riesenhit aus den 80ern auf Antenne Sachsen. Wir spielen 70er, 80er und die schönsten Schlager. Jetzt bei mir Adel Tawil mit seinem großartigen Song, in dem er fragt, ist da jemand?

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mit Oliver Heinze. Guten Tag. Rund 40 Tech-Konzerne haben in den USA eine Sicherheitsallianz gegründet. Mit dabei sind große Firmen wie Nvidia, Microsoft und Siemens. Ziel ist eine bessere gemeinsame Cyberabwehr. Ausgelöst hat das Ganze ein Test von OpenAI, bei dem KI außer Kontrolle geraten war und selbstständig einen Hackerangriff durchgeführt hat. Nicht Teil der neuen Allianz sind OpenAI, Google und Anthropic, die maßgeblich für die Entwicklung von

0: KI verantwortlich sind. Der Flughafen Leipzig-Halle gehört weiter zu den sichersten Deutschlands. Beim aktuellen Flughafencheck der Pilotenvereinigung Cockpit belegt er bundesweit Platz 2. Gelobt werden die moderne Ausstattung und der Einsatz sogenannter Stopbars an mehreren Rollwegen, die rund um die Uhr für mehr Sicherheit sorgen. Verbesserungspotenzial sehen die Piloten lediglich darin, diese Stoppsignale künftig flächendeckend auf dem gesamten Flughafen einzusetzen. Platz 1 belegte dieses Jahr der Flughafen München. Gerade in Zeiten hoher Spritpreise kann das E-Auto zur echten Alternative für viele Menschen werden. Laut einer Studie wurden weltweit im ersten Halbjahr rund 6,6 Millionen neue Elektroautos zugelassen, 9% mehr als im Vorjahreszeitraum. Während der Markt in China etwas eingebrochen ist, läuft's dagegen in Europa. Um 33% haben die Neuzulassungen hier zugenommen, vor allem in Deutschland. Forscher der TU Chemnitz haben zusammen mit Kollegen der Uni Würzburg und Rangern des Nationalparks Bayerischer Wald eine Vogelstimmen-App entwickelt. Einzelheiten von Carsten Kuliski.
1: Im Gegensatz zur Vorgängerversion kann BirdNet Live auch ohne eine stabile Internetverbindung genutzt werden, was vor allem in Wäldern oder auf Bergen sinnvoll ist. Das KI-gestützte System erkennt den Gesang von über 80% aller bisher rund 11.000 bekannten Vogelarten. Außerdem kann die Anwendung Stimmen und Geräusche zahlreicher Säugetiere, Insekten und Amphibien identifizieren. Damit erkennt die kostenlose App mehr Arten als jede andere, sagt der leitende Entwickler Stefan Kahl von der Chemnitzer Uni.
0: Diese Woche wird es in Teilen Deutschlands wieder bis zu 40 Grad heiß. Bei der letzten Hitzewelle Ende Juni haben sich die Menschen ordentlich mit Eis und Wasser eingedeckt. Das zeigen Scannerdaten großer Supermarktketten. Demnach wurden in dem Zeitraum 90% mehr Speiseeis und knapp 80% mehr stilles Wasser verkauft als in einer durchschnittlichen Sommerwoche. Höhepunkt war das letzte Juniwochenende.
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3: Sonnig und trocken geht's heute durch den Tag. Die Temperaturen steigen später noch auf 24 bis 27 Grad. Und auch morgen geht's sehr sonnig weiter. Dann kratzen wir an der 30-Grad-Marke. In einigen Orten werden wir sie auch überschreiten.
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3: A4 in Dresden Richtung Görlitz, 2 Kilometer Stau gibt's zwischen Ottendorf-Ockrilla und Pulsnitz. A13 Dresden Richtung Berlin, zwischen dem Dreieck Spreewald und Freiwalde, 7 Kilometer Stau. A14 Dresden Richtung Leipzig, zwischen Nossen-Nord und Leisnig, 5 Kilometer Stau. Und A72 Zwickau Richtung Chemnitz, 2 Kilometer Stau zwischen Stolberg-Nord und Chemnitz-Süd. Geblitzt wird in Nauendorf an der Mügener Straße Richtung Leisnig, in Lang-Wolmsdorf Richtung Neustadt-Sachsen, in der 50er-Zone, in Großsteinberg Richtung Nauenhof und an der B183 Werdau aus Richtung Bad Liebenwerda.

0: Roland Kaiser mit Freunde bleiben und wir freuen uns schon wahnsinnig auf die Kaisermania. 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Die ersten Tickets gab's ja gestern zum Beispiel für Christine.
1: Das war ein Traum, war. Also ich wollte, also früher war es so, man hat die Karten bekommen und jetzt war mir das etwas vom Preis, habe ich immer überlegt, machst du es oder machst du es nicht? Und ich freue mich total, dass das jetzt hier so geklappt hat.
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0: Der Dienstagmittag hier bei uns auf Antenne Sachsen. Gleich geht's weiter mit Wolfgang Petri und Der Himmel brennt.
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Hier ist Antenne Sachsen. Schön, dass Sie mit dabei sind. Bei uns gibt's 70er, 80er und die schönsten Schlager. Na, haben Sie Lust auf neue deutsche Welle? 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Hier ist Hubert K. mit Engel 07.

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5: Mit Michael Daub. Guten Tag. In Sachsen steigt das Interesse an einer Berufsausbildung. Wie das Statistische Landesamt mitteilte, waren Ende 2025 rund 52.400 junge Menschen in einer dualen Ausbildung, ein Plus von 1,2% im Vergleich zum Vorjahr. Besonders gefragt sind nach wie vor die Klassiker: Kfz-Mechatroniker, Verkäufer und Kaufleute im Einzelhandel. Und es gibt einen deutlichen Anstieg bei Azubis mit ausländischer Staatsangehörigkeit. Die häufigsten Herkunftsländer waren Vietnam, die Ukraine und Syrien. Der Flughafen Leipzig-Halle bleibt für Piloten einer der sichersten Airports Deutschlands, muss aber den Spitzenplatz abgeben. Was genau beim Flughafencheck der Pilotenvereinigung Cockpit herauskam, hat sich Oliver Heinze mal angeschaut.
6: Leipzig-Halle landet in diesem Jahr nur auf Platz 2 und tauscht damit den Spitzenplatz mit München. Gelobt wird der Airport weiter für seine moderne Ausstattung und den Einsatz sogenannter Stopbars. Rote Leuchtsignale im Boden, die verhindern sollen, dass Flugzeuge versehentlich auf eine Start- oder Landebahn rollen. Nach Ansicht der Piloten könnten diese Sicherheitslichter aber künftig noch flächendeckend eingesetzt werden.
5: Ferienhäuser und Wohnungen werden in Deutschland immer häufiger über Online-Plattformen gebucht. Im vergangenen Jahr haben die Internetanbieter rund 68 Millionen Übernachtungen vermittelt, heißt es vom Statistischen Bundesamt. 13% mehr als im Jahr zuvor und noch einmal deutlich mehr als im Vor-Corona-Jahr 2019. Die Buchungen haben sich seitdem fast verdoppelt. Bei einem Erdbeben der Stärke 7,1 sind im Südwesten Japans mehrere Menschen verletzt worden. Darüber berichten örtliche Medien. In rund 48.000 Haushalten in der besonders schwer betroffenen Präfektur Kumamoto auf der südwestlichen Hauptinsel Kyushu ist der Strom ausgefallen. Eine Behörde gab eine Warnung vor Flutwellen von bis zu einem Meter Höhe raus. Die staatliche Schlösser, Burgen und Gärten Sachsen haben die Gestalterfirma für die 5. Sächsische Landesausstellung in Meißen ausgewählt. Der Zuschlag für das Großprojekt geht an das Unternehmen Ökonzept aus Zwickau. Bereits Anfang August wird das Team vor Ort in der Albrechtsburg erwartet. Dort starten dann gemeinsam mit den Kuratoren die konkreten Planungen für die Gestaltung. Eröffnung ist im Frühjahr 2029.
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7: Sonnig und trocken geht's heute durch den Tag bei maximal 24 bis 27 Grad. Morgen wird's wärmer mit 30 bis 33 Grad. Auch dann gibt's viel Sonne dazu. Und ab Donnerstag wird's so richtig heiß mit 38 Grad in der Spitze. Da sind aber auch Schauer oder Gewitter möglich.
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7: Achtung, A4 Dresden Richtung Chemnitz zwischen Frankenberg und Chemnitz Ost. Ein defekter LKW auf der rechten Spur und dort auch Reifenteile auf der Fahrbahn. A13 Richtung Berlin zwischen Lübbenau und Duben, 5 Kilometer Stau. A14 Dresden Richtung Leipzig, 2 Kilometer Stau zwischen Döbeln Ost und Leisnig. A14 Dresden Richtung Leipzig zwischen Grimma und Klinger, 1 Kilometer Stau. Und A38 Halle Richtung Leipzig, 3 Kilometer Stau zwischen Meersburg Nord und Leuna. Geblitzt wird an der B6 Löbau Richtung Görlitz am Abzweig Soland. In Kuhnewalde wird an der Hauptstraße in beiden Richtungen geblitzt und in Leipzig-Engelsdorf an der Altener Straße Richtung Alten.

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0: Antenne Sachsen an einem herrlichen Sommerdienstag. Schön, dass Sie mit dabei sind. Musikalisch geht's gleich bei uns weiter mit Mango Jerry und In the Summertime.
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0: Der großartige Joe Cocker mit Unchain My Heart. Hier sind Sie richtig, hier ist Antenne Sachsen am Dienstag. Wir spielen 70er, 80er und die schönsten Schlager. Und jetzt bei mir Musik aus deutschen Landen, in Deutsch natürlich. Glasperlenspiel mit Geiles Leben.
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17: Mit Michael Daub. Guten Tag. In Sachsen steigt das Interesse an einer Berufsausbildung. Anke Wolf fasst zusammen.
18: Wie das Statistische Landesamt mitteilte, waren Ende 2025 rund 52.400 junge Menschen in einer dualen Ausbildung. Das ist ein Plus von 1,2% im Vergleich zum Vorjahr. Besonders gefragt sind nach wie vor die Klassiker. Kfz-Mechatroniker, Verkäufer und Kaufleute im Einzelhandel. Und es gibt einen deutlichen Anstieg bei Azubis mit ausländischer Staatsangehörigkeit. Die häufigsten Herkunftsländer waren Vietnam, die Ukraine und Syrien.
17: Seit 3 Tagen wird der 76-jährige Stefan G. aus Rodewisch vermisst. Wie die Zwickauer Polizei mitteilte, wollte er Freitagnacht vom oberen Bahnhof in Plauen mit dem Zug nach Hause fahren, kam dort aber nicht an. Stefan G. ist 1,78 groß und hager. Er hat kurzes graues Haar mit Geheimratsecken und einen auffälligen nach vorne gebeugten Gang. Hinweise nimmt das Polizeirevier Plauen oder jede andere Polizeidienststelle entgegen. Offenbar haben zahlreiche Tech-Konzerne Respekt vor der KI-Entwicklung. 40 der größten von ihnen haben in den USA nun eine Sicherheitsallianz gegründet, darunter Nvidia, Microsoft, SAP und Siemens. Ziel ist eine bessere gemeinsame Cyberabwehr. Auslöser war ein aus dem Ruder gelaufener Test von OpenAI, bei dem KI selbstständig einen Hackerangriff durchgeführt hat. Die nächste Hitzewelle steht bevor und die Supermarktregale dürften sich schnell leeren. Während der Hitzewelle im Juni kauften die Menschen in Deutschland 77% mehr stilles Wasser als in einer durchschnittlichen Sommerwoche. Bei Sprudel waren es 63% mehr. Auch Speiseeis, alkoholfreies Bier und Limonade waren deutlich gefragter. In Görlitz beginnen heute die Dreharbeiten für eine Netflix-Serie. Knapp 3 Wochen ist Filmproduktion in der Stadt. Zahlreiche Komparsen spielen mit. Görlitz ist die Kulisse für das historische Berlin Ende des 19. Jahrhunderts. Zu den Drehorten gehört der Fischmarkt in der Altstadt. Dort fällt heute die erste Klappe.
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19: Sonnig und trocken geht's heute durch den Tag bei maximal 24 bis 27 Grad. Morgen wird's wärmer mit 30 bis 33 Grad. Auch dann gibt's viel Sonne dazu. Und ab Donnerstag wird's so richtig heiß mit 38 Grad in der Spitze. Da sind aber auch Schauer oder Gewitter möglich.
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19: A14 Leipzig Richtung Magdeburg zwischen Halle-Trotha und der Raststätte Plötzetal-Ost gab es einen Unfall. Dort müssen Sie mit Behinderungen rechnen. A17 Prag Richtung Dresden. 1 Kilometer Stau zwischen Dresden-Prohlis und Dresden-Südvorstadt. A17 Prag Richtung Dresden zwischen dem Grenzübergang und Bad Gottleuba haben wir 2 Kilometer Stau. A38 Halle Richtung Leipzig. 3 Kilometer Stau gibt es zwischen Merseburg Nord und Leuna. Und A72 Zwickau Richtung Chemnitz zwischen Stolberg Nord und Chemnitz Süd. 1 Kilometer Stau. Geblitzt wird in Leipzig an der Merseburger Straße Ecke Wielandstraße. In Kuhnewalde wird an der Hauptstraße in beiden Richtungen geblitzt und an der BN115 in Weißkeisel am Ortsausgang Richtung Heide.
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0: Der Dienstag hier auf Antenne Sachsen. Gleich geht's weiter mit Helene Fischer und Phänomen.
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Eddie Grant mit I Don't Wanna Dance. Da spricht er mir voll aus dem Herzen. Hier ist Antenne Sachsen am Dienstag. Wir spielen 70er, 80er und die schönsten Schlager. Und jetzt kommt ein Song, auf den ich mich schon die ganze Zeit freue. Hier ist Peter Maffay mit Eiszeit.

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10: Mit Michael Daub, guten Tag. Der Einsatz zur Bekämpfung des Batteriespeicherbrandes in der vergangenen Woche in Bautzen hat rund 100.000 Euro gekostet, so die Einschätzung der Feuerwehr. Rund 5 Millionen Liter Wasser wurden zur Kühlung und zum Löschen der Akkus verbraucht. Knut Michael Kunert.
11: Die Kosten wird voraussichtlich die öffentliche Hand übernehmen. Die Polizei geht von einem technischen Defekt aus und nicht von Brandstiftung. Sie hat die Ermittlungen abgeschlossen. Der in der vergangenen Woche in Brand geratene Batteriespeicher war in einem Wohn- und Gewerbegebiet aufgestellt. Er durfte dort betrieben werden. Die Verwaltung habe sich im bestehenden rechtlichen Rahmen bewegt, sagte uns der Büroleiter des Oberbürgermeisters André Wucht. Allerdings habe der Brand die mögliche Brisanz solcher Anlagen stärker in das Bewusstsein gerufen. Das gelte es bei künftigen Genehmigungen noch intensiver zu beachten.
10: Nach der Tragödie mit zwei Toten in Ortrand an der brandenburgisch-sächsischen Grenze ermittelt die Staatsanwaltschaft gegen einen 80-Jährigen wegen Totschlags. Der Mann soll die 45-jährige Frau und den 57-jährigen Mann erschossen haben. Er selbst erlitt schwere Verletzungen und befindet sich weiter im Krankenhaus. Die Tatwaffe wurde sichergestellt. Hintergründe der Tat und eine mögliche Verbindung zwischen den beteiligten Personen ist Gegenstand der Ermittlungen. Die beiden Toten waren am vergangenen Samstagmorgen auf einem Wohngrundstück der Kleinstadt an der brandenburgisch-sächsischen Grenze gefunden worden. Nach dem Anschlag am Rande des Christopher Street Day in Berlin ist ein Bekennervideo aufgetaucht. Ermittler fanden die Aufnahme auf dem Handy des getöteten mutmaßlichen Täters Abdul B. Das teilte die Bundesanwaltschaft mit. Der CSD in Berlin war am Samstagabend abgebrochen worden, nachdem ein Auto in eine Menschenmenge gefahren war. Eine Frau wurde getötet, gut 30 weitere Menschen wurden verletzt. An der französischen Atlantikküste müssen wegen der bedrohlichen Waldbrandlage tausende Urlauber ihre Koffer packen. Die Präfektur in Bordeaux hat die Räumung von Campingplätzen und Feriensiedlungen im Badeort Lacanau angeordnet. Betroffen sind rund 4000 Menschen. Sie sollen ihr komplettes Gepäck mitnehmen und sich strikt an die Anweisungen der Ordnungskräfte halten.
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12: Es ist heiter bis wolkig, 24 bis 27 Grad die Höchstwerte. Heute Abend und in der Nacht auch nur wenig Wolken und trocken, Tiefstwerte dann 16 bis 9 Grad. Ja, und morgen viel Sonne, bis Mittag regional noch ein paar Wolken und 30 bis 33 Grad.
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13: A14 Leipzig Richtung Magdeburg zwischen Halle-Trotha und der Raststätte Plötzetal-Ost gab es einen Unfall. Dort müssen Sie mit Behinderungen rechnen. A17 Prag Richtung Dresden, 1 Kilometer Stau zwischen Dresden-Prohlis und Dresden-Südvorstadt. A17 Prag Richtung Dresden zwischen dem Grenzübergang und Bad Gottleuba haben wir 2 Kilometer Stau. A38 Halle Richtung Leipzig, 3 Kilometer Stau gibt es zwischen Merseburg-Nord und Leuna. Und A72 Zwickau Richtung Chemnitz zwischen Stolberg-Nord und Chemnitz-Süd, 1 Kilometer Stau. Geblitzt wird in Leipzig an der Merseburger Straße Ecke Wielandstraße. In Kuhnewalde wird an der Hauptstraße in beiden Richtungen geblitzt. Und an der BN 115 in Weißkeisel am Ortsausgang Richtung Heide.

Internetverbindung. Dank künstlicher Intelligenz erkennt sie den Gesang von mehr als 80% der rund 11.000 bekannten Vogelarten weltweit. Und nicht nur das, auch Geräusche von Säugetieren, Insekten und Amphibien kann die App zuordnen. Perfekt also für den nächsten Spaziergang im Wald oder im Park. Vielleicht entdecken Sie dabei sogar Stimmen, die Sie bisher noch nie bewusst gehört haben.

0: Dienstagnachmittag hier auf Antenne Sachsen. Schön, dass Sie mit dabei sind. Gleich geht's bei uns weiter mit Musik von Roy Orbison. Oh, Pretty Woman.
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Ja, so klingt Italo-Disco aus den 80ern. Laura Branigan mit Gloria. Hier ist Antenne Sachsen am Dienstag. Hier gibt's 80er, 90er und die schönsten Schlager. Und jetzt einen großartigen Hit von Heinz-Rudolf Kunze. Mit Leib und Seele.

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5: Mit Michael Daub, guten Tag. Der Einsatz zur Bekämpfung des Batteriespeicherbrandes in der vergangenen Woche in Bautzen hat rund 100.000 Euro gekostet, so die Einschätzung der Feuerwehr. Rund 5 Millionen Liter Wasser wurden zur Kühlung und zum Löschen der Akkus verbraucht. Knut Michael Kunert.
6: Die Kosten wird voraussichtlich die öffentliche Hand übernehmen. Die Polizei geht von einem technischen Defekt aus und nicht von Brandstiftung. Sie hat die Ermittlungen abgeschlossen. Der in der vergangenen Woche in Brand geratene Batteriespeicher war in einem Wohn- und Gewerbegebiet aufgestellt. Er durfte dort betrieben werden. Die Verwaltung habe sich im bestehenden rechtlichen Rahmen bewegt, sagte uns der Büroleiter des Oberbürgermeisters André Wucht. Allerdings habe der Brand die mögliche Brisanz solcher Anlagen stärker in das Bewusstsein gerufen. Das gelte es bei künftigen Genehmigungen noch intensiver zu beachten.
5: Nach der Tragödie mit 2 Toten in Ortrand an der brandenburgisch-sächsischen Grenze ermittelt die Staatsanwaltschaft gegen einen 80-Jährigen wegen Totschlags. Der Mann soll die 45-jährige Frau und den 57-jährigen Mann erschossen haben. Er selbst erlitt schwere Verletzungen und befindet sich weiter im Krankenhaus. Die Tatwaffe wurde sichergestellt. Hintergründe der Tat und eine mögliche Verbindung zwischen den beteiligten Personen ist Gegenstand der Ermittlungen. Die beiden Toten waren am vergangenen Samstagmorgen auf einem Wohngrundstück der Kleinstadt an der brandenburgisch-sächsischen Grenze gefunden worden. Nach dem Anschlag am Rande des Christopher Street Day in Berlin ist ein Bekennervideo aufgetaucht. Ermittler fanden die Aufnahme auf dem Handy des getöteten mutmaßlichen Täters Abdul B. Das teilte die Bundesanwaltschaft mit. Der CSD in Berlin war am Samstagabend abgebrochen worden, nachdem ein Auto in eine Menschenmenge gefahren war. Eine Frau wurde getötet, gut 30 weitere Menschen wurden verletzt. An der französischen Atlantikküste müssen wegen der bedrohlichen Waldbrandlage tausende Urlauber ihre Koffer packen. Die Präfektur in Bordeaux hat die Räumung von Campingplätzen und Feriensiedlungen im Badeort Lacanau angeordnet. Betroffen sind rund 4000 Menschen. Sie sollen ihr komplettes Gepäck mitnehmen und sich strikt an die Anweisungen der Ordnungskräfte halten.
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7: Es ist heiter bis wolkig, 24 bis 27 Grad die Höchstwerte. Heute Abend und in der Nacht auch nur wenig Wolken und trocken. Tiefstwerte dann 16 bis 9 Grad. Ja, und morgen viel Sonne, bis Mittag regional noch ein paar Wolken und 30 bis 33 Grad.
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7: A4 Chemnitz Richtung Dresden, zwischen Chemnitz Mitte und Chemnitz Ost 2 Kilometer Stau. Dresden Richtung Erfurt, zwischen Chemnitz Klöser und Kreuz Chemnitz 3 Kilometer stockend. Die A17 Dresden Richtung Prag, zwischen Dresden Südvorstadt und Dresden Prohlis 1 Kilometer Stau. Und A72 Leipzig Richtung Chemnitz, zwischen Penig und Niederfrohna verlorene Ladung, hier mehrere Müllsäcke. Und Zwickau Richtung Chemnitz, zwischen Stolberg Nord und Chemnitz Süd 2 Kilometer Stau. Es blitzt Dresden Blüherstraße in Kirchberg, Ernst Schneller Straße gegenüber vom Festplatz. Und die A14 Leipzig Richtung Dresden zwischen Grimma und Mutschen in der Baustelle.
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0: Schönen Dienstag mit Antenne Sachsen. Gleich geht's musikalisch bei mir weiter mit Kerstin Ott und Wegen dir.
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die 80er lassen grüßen mit Patrick Swayze und She's Like the Wind. Hier ist Antenne Sachsen. Ich wünsche einen schönen Dienstagnachmittag und habe für Sie jetzt einen Song von Purple Schulz. Hier ist er mit seinem Hit Kleine Sehnen.

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6: Mit Michael Daub, guten Tag. Nach dem Anschlag beim Christopher Street Day in Berlin haben Ermittler auf dem Handy des mutmaßlichen Täters ein Bekennervideo gefunden. Bundesinnenminister Dobrindt.
7: Das wird Teil der weiteren Analysen sein, auch dieses Video entsprechend auszuwerten, wie auch weitere Daten, die auf dem Handy und auf anderen Datenträgern identifiziert worden sind.
6: Unterdessen sind schärfere Regeln für Gefährder ein wichtiges Thema. CSU-Landesgruppenchef Hoffmann kündigte im Deutschlandfunk an, mit der SPD über Fußfesseln zur Überwachung zu sprechen. Die beiden Tatverdächtigen zum Hauseinsturz in Görlitz bleiben weiter hinter Gittern. Gegen die beiden Männer, die bislang aus anderen Gründen im Gefängnis sitzen, wurden nun neue Haftbefehle erlassen. Der Tatverdacht habe sich als dringend erhärtet, teilte heute die Staatsanwaltschaft mit. Knut Michael Kunert.
8: Der 27-jährige Pole und der 33-jährige Afghane sollen die Explosion am 18. Mai verursacht haben. Gegen sie wird wegen fahrlässiger Tötung ermittelt. Bei dem Hauseinsturz waren zwei Frauen und ein Mann ums Leben gekommen. Ein Gutachter hat inzwischen die Gasexplosion als Einsturzursache bestätigt. Die Ermittlungen werden fortgesetzt. Daran beteiligt ist auch das Bundeskriminalamt. Außerdem wurde ein Gutachten in Auftrag gegeben. Es soll die Schuldfähigkeit der beiden Männer klären.
6: An der französischen Atlantikküste müssen wegen der bedrohlichen Waldbrandlage tausende Urlauber ihre Koffer packen. Die Präfektur in Bordeaux hat die Räumung von Campingplätzen und Feriensiedlungen im Badeort Lacanau angeordnet. Betroffen sind rund 4000 Menschen. Sie sollen ihr komplettes Gepäck mitnehmen und sich strikt an die Anweisungen der Ordnungskräfte halten. Seit 3 Tagen wird der 76-jährige Stefan G. aus Rodewisch vermisst. Wie die Zwickauer Polizei mitteilte, wollte er Freitagnacht vom oberen Bahnhof in Plauen mit dem Zug nach Hause fahren, kam dort aber nie an. Stefan G. ist 1,78 groß und hager. Er hat kurzes graues Haar mit Geheimratsecken und einen auffälligen, nach vorne gebeugten Gang. Hinweise nimmt das Polizeirevier Plauen oder jede andere Polizeidienststelle entgegen.
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9: Heute Abend und in der Nacht nur wenig Wolken. Es bleibt trocken bei Tiefstwerten 16 bis 9 Grad. Ja, und morgen kommt die Sonne. Bis Mittag regional mal noch ein paar Wolken, dann aber fast pur 30 bis 33 Grad. Und Donnerstag heiter und meist trocken. Am Abend örtlich Schauer sowie einzelne Gewitter mit Starkregen und Hagel. Ja, und sehr heiß, 33 bis 38 Grad.
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9: A4 Erfurt Richtung Dresden zwischen Kreuz Chemnitz und Chemnitz Ost 5 Kilometer Stau. A9 Leipzig Richtung Berlin im Schkeuditzer Kreuz die Überleitung zur A14 Richtung Halle. Vorsicht, hier liegt ein Hammer auf der Fahrbahn. Die A17 Dresden Richtung Prag zwischen Baretal und Bad Gottleuba. Defekter LKW auf der rechten und der Standspur. Und A72 Plauen Richtung Zwickau zwischen Treuen und Reichenbach. Spanngurte auf der Fahrbahn. Und Zwickau Richtung Leipzig zwischen Chemnitz-Rottluff und Chemnitz-Röhrsdorf 1 Kilometer Stau. Es blitzt A14 Leipzig Richtung Dresden zwischen Grimma und Mutschen in der Baustelle. In Naundorf Mügelner Straße Richtung Leisnig und Görlitz die Promenadenstraße stadtauswärts.
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1: Am Telefon ist jetzt der Sven. Grüße dich.
2: Jawohl, ich grüße dich. Hallo.
1: Du bist begeisterter Konzertgänger, stimmt's?
2: Definitiv, definitiv.
1: Wo warst du schon überall?
2: Ich war schon mehrfach bei Matthias Reim zum Beispiel und dann noch bei verschiedenen anderen Konzerten. Also ich gehe sehr, sehr gerne zu Konzerten.
1: Und bei mir geht's ja jetzt auch um Matthias Reim. Der ist ja am Sonntag oder am Wochenende in Leipzig auf der Parkbühne auf seiner 35 Jahre Verdammt, ich lieb dich Tour. Und was findest du so gut an ihm?
2: Ich mag seine Musik, ich mag den ganzen Menschen halt. Es ist einfach ein feiner Kerl, ist das.
1: Der ist ehrlich, ja. Der ist echt, ne?
2: Genau, der ist echt. Das kommt alles echt rüber.
1: Genau.
2: Genau.
1: Und davon darfst du dich gerne wieder überzeugen, denn du hast jetzt in diesem Moment 2 Tickets gewonnen für den Sonntag Parkbühne Leipzig. Viel Spaß bei Matthias Reim.
2: Ach Quatsch, vielen Dank.
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0: Hier ist Antenne Sachsen am Dienstag. Gleich geht's weiter mit Musik von Village People, YMCA.
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Hier ist Antenne Sachsen. Instrumental ging es gerade mit Dave Stewart und Candy Dalfer in Lily Was Here durch die Lautsprecher. Jetzt wird's deutlich direkter. Herbert Grönemeyer stellt eine Frage, die wohl jeder schon einmal gedacht oder sogar laut ausgesprochen hat. Was soll das? Hier ist einer seiner größten Klassiker.

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5: Mit Michael Daub. Guten Abend. Der Regen der vergangenen Tage hat die Trockenheit in Sachsen kaum entschärft. Nach Angaben des Umweltministeriums führen rund 60% der Flüsse und Bäche im Freistaat Niedrigwasser. Bei weiteren Messstellen liegen die Pegel nur knapp darüber. Auch das Grundwasser bleibt auf einem historisch niedrigen Niveau. Das Ministerium ruft deshalb weiterhin zu einem sparsamen Umgang mit Wasser auf. Ein Waffenfoto in den sozialen Medien hat in Hoyerswerda einen Polizeieinsatz mit mehreren Straftaten nach sich gezogen. Nachdem ein 43-Jähriger das Bild veröffentlicht hatte, suchte die Polizei wegen früherer Bedrohungen nach ihm. Der Gesuchte geriet auf dem Liepetzker Platz in eine Schlägerei. Bei der anschließenden Wohnungsdurchsuchung stellten die Beamten mehrere Schreckschuss- und Anscheinswaffen sicher. Am Abend wurde der Mann erneut auffällig, als er in einem Imbiss Gäste bedrohte. Der Verband der kommunalen Unternehmen schätzt, dass in den nächsten 20 Jahren 800 Milliarden Euro in die Wasserinfrastruktur investiert werden müssen. Geld für Talsperren, Wasserspeicher, Brunnen und Wassermanagement. Gefragt, ob sie bei noch mehr Hitzeperioden die Wasserversorgung künftig garantieren können, antworteten fast 20% der 50 größten Versorger mit kaum oder gar nicht. Wer sich in seinem Urlaubsland einen Wagen mietet, der kann die nach Antriebsart Geld sparen. Eine Auswertung zeigt, dass zum Beispiel in Dänemark, Schweden und Kanada ein E-Auto günstiger ist als ein Benziner. In Dänemark sind bis zu knapp 50 Euro Ersparnis pro Tag möglich, heißt es. In Deutschland sind Mietwagen mit herkömmlichem Motor günstiger. Keine Unterschiede gibt es in Italien und Großbritannien. 6-7, Share oder Crash-Out, ab heute kann wieder das Jugendwort des Jahres gewählt werden. 10 Wörter stehen zur Auswahl. Bis zum 20. August kann abgestimmt werden, dann werden zunächst die Top 3 gekürt. Wir haben uns in Dresden mal umgehört, welcher der Favorit der Jugendlichen ist.
6: Mein Jugendwort des Jahres ist schon Macker gewesen. Das ist ja ein Begriff einfach für den Freund.
7: Ja, ich würde auch Ragebait sagen. Ich glaube, das kam auch so dieses Jahr. Ja. Und viele Jungs sagen auch Share.
8: Ich würde sagen Schere, weil das benutze ich mit am häufigsten. Das ist so ein bisschen, wenn man sowas Falsches sagt, ein bisschen als Sorry.
9: Also ich glaube Crashout oder Ragebait. Crashout ist, wenn man so eine Krise kriegt und Ragebait ist so, keine Ahnung, wenn man Leute so provoziert.
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10: Heute Abend und in der Nacht nur wenig Wolken. Es bleibt trocken bei Tiefstwerten 16 bis 9 Grad. Ja, und morgen kommt die Sonne. Bis Mittag regional mal noch ein paar Wolken, dann aber fast pur 30 bis 33 Grad. Und Donnerstag heiter und meist trocken. Am Abend örtlich Schauer sowie einzelne Gewitter mit Starkregen und Hagel. Ja, und sehr heiß, 33 bis 38 Grad.
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10: A4 Erfurt Richtung Dresden zwischen Kreuz Chemnitz und Chemnitz Ost 5 Kilometer Stau. A9 Leipzig Richtung Berlin im Schkeuditzer Kreuz die Überleitung zur A14 Richtung Halle. Vorsicht, hier liegt ein Hammer auf der Fahrbahn. Die A17 Dresden Richtung Prag zwischen Baretal und Bad Gottleuba. Defekter LKW auf der rechten und der Standspur. Und A72 Plauen Richtung Zwickau zwischen Treuen und Reichenbach. Spanngurte auf der Fahrbahn. Und Zwickau Richtung Leipzig zwischen Chemnitz-Rottluff und Chemnitz-Röhrsdorf einen Kilometer Stau. Es blitzt A14 Leipzig Richtung Dresden zwischen Grimma und Mutschen in der Baustelle. In Naundorf-Mügelner Straße Richtung Leisnig und Görlitz die Promenadenstraße stadtauswärts.

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Schönen Dienstag mit Antenne Sachsen. Cyndi Lauper hat uns gerade daran erinnert, dass manche Momente einfach für immer bleiben. Jetzt wechseln wir vom Blick zurück direkt ans Gate. Mit Udo Lindenberg geht's zum Airport. Anschnallen, zurücklehnen und Lautstärke aufdrehen. Ich bin

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2: Mit Michael Daub. Die beiden Tatverdächtigen zum Hauseinsturz in Görlitz bleiben weiter hinter Gittern. Gegen die Männer, die bislang aus anderen Gründen im Gefängnis sitzen, wurden nun neue Haftbefehle erlassen. Der Tatverdacht habe sich jetzt dringend erhärtet, teilte heute die Staatsanwaltschaft mit. Der 27-jährige Pole und der 33-jährige Afghane sollen die Explosion am 8. Mai verursacht haben. Gegen sie wird wegen fahrlässiger Tötung ermittelt. Bei dem Hauseinsturz im Mai waren zwei Frauen und ein Mann ums Leben gekommen. Ein Gutachter hat inzwischen die Gasexplosion als Einsturzursache bestätigt. Nach dem Anschlag am Rande des Christopher Street Day in Berlin ist ein Bekennervideo aufgetaucht. Ermittler fanden die Aufnahme auf dem Handy des getöteten mutmaßlichen Täters Abdul B. Das teilte die Bundesanwaltschaft mit. Der CSD in Berlin war am Samstagabend abgebrochen worden, nachdem ein Auto in eine Menschenmenge gefahren war. Eine Frau wurde getötet, gut 30 weitere Menschen wurden verletzt. Seit drei Tagen wird der 76-jährige Stefan G. aus Rodewisch vermisst. Wie die Zwickauer Polizei mitteilte, wollte er Freitagnacht vom oberen Bahnhof in Plauen mit dem Zug nach Hause fahren, kam dort aber nie an. Mehr von Lutz Escher.
3: Stefan G. ist 1,78 Meter groß und hager. Er hat kurzes, graues Haar mit Geheimratsecken und einen auffälligen nach vorn gebeugten Gang. Zum Zeitpunkt seines Verschwindens trug er einen dunkelgelben Kapuzenpullover, eine schwarze Jogginghose und gelbe Schuhe. Weil der Vermisste auf Medikamente angewiesen ist, könnte er sich in einer hilflosen Lage befinden. Hinweise nimmt das Polizeirevier Plauen oder jede andere Polizeidienststelle entgegen.
2: Die nächste Hitzewelle steht bevor und die Supermarktregale dürften sich schnell leeren. Während der Hitzewelle im Juni kauften die Menschen in Deutschland 77% mehr stilles Wasser ein als in einer durchschnittlichen Sommerwoche. Bei Sprudel waren es 63% mehr. Auch Speiseeis, alkoholfreies Bier und Limonade waren deutlich gefragter. Die staatlichen Schlösser, Burgen und Gärten Sachsen haben die Gestalterfirma für die 5. sächsische Landesausstellung in Meißen ausgewählt. Der Zuschlag für das Großprojekt geht an das Unternehmen Ökonzept aus Zwickau. Bereits Anfang August wird das Team vor Ort in der Albrechtsburg erwartet. Dort starten dann gemeinsam mit den Kuratoren die konkreten Planungen für die Gestaltung. Die Eröffnung ist im Frühjahr 2029.
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4: Ein paar harmlose Wolken ziehen durch. In der Nacht ist es dann sternenklar meist und Temperaturen zwischen 17 und 15 Grad. Morgen starten wir gleich mit viel Sonnenschein, trocken dazu und schwülwarm. Bis zu 32 Grad am Donnerstag an die knapp 40 Grad und am Freitag dann ebenfalls nochmal sommerlich heiß, aber mit steigendem Schauer- und Gewitterrisiko.
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4: Schauen wir auf die Straßen heute Abend. S45 zwischen dem Abzweig nach Pommsen und Großsteinberg, Behinderungen nach einem Unfall. Dann im Kreis Nordsachsen zwischen Döbrichau und Rehfeld, ein Feuerwehreinsatz. Im Vogtlandkreis auf der Elsterberger Straße zwischen Netschkau und Eichmühle, Behinderungen nach einem Unfall. Und im Erzgebirgskreis auf der S265 zwischen August-Bebel-Straße und Königswalde, ebenfalls ein Unfall. Außerdem wird geblitzt in Dresden auf der Grundstraße stadteinwärts, der Corona Straße Richtung Bülau, in Leipzig-Engelsdorf auf der Altener Straße Richtung Alten und in Görlitz auf der Promenadenstraße stadtauswärts.
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2: Ein paar harmlose Wolken ziehen durch. In der Nacht ist es dann sternenklar meist und Temperaturen zwischen 17 und 15 Grad. Morgen starten wir gleich mit viel Sonnenschein, trocken dazu und schwülwarm. Bis zu 32 Grad, am Donnerstag an die knapp 40 Grad und am Freitag dann ebenfalls nochmal sommerlich heiß, aber mit steigendem Schauer- und Gewitterrisiko.
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2: Schauen wir auf die Straßen heute Abend. S45 zwischen dem Abzweig nach Pomsen und Großsteinberg, Behinderungen nach einem Unfall. Dann im Kreis Nordsachsen zwischen Döbrichau und Rehfeld, ein Feuerwehreinsatz. Im Vogtlandkreis auf der Elsterberger Straße zwischen Netschkau und Eichmühle, Behinderungen nach einem Unfall. Und im Erzgebirgskreis auf der S265 zwischen August-Bebel-Straße und Königswalde, ebenfalls ein Unfall. Außerdem wird geblitzt in Dresden auf der Grundstraße stadteinwärts, der Kohoner Straße Richtung Bülau, in Leipzig-Engelsdorf auf der Altener Straße Richtung Alten und in Görlitz auf der Promenadenstraße stadtauswärts.

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1: Ein paar harmlose Wolken ziehen durch. In der Nacht ist es dann sternenklar meist und Temperaturen zwischen 17 und 15 Grad. Morgen starten wir gleich mit viel Sonnenschein, trocken dazu und schwülwarm. Bis zu 32 Grad am Donnerstag an die knapp 40 Grad und am Freitag dann ebenfalls nochmal sommerlich heiß, aber mit steigendem Schauer- und Gewitterrisiko.
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1: Schauen wir auf die Straßen heute Abend. S45 zwischen dem Abzweig nach Pommsen und Großsteinberg, Behinderungen nach einem Unfall. Dann im Kreis Nordsachsen zwischen Döbrichau und Rehfeld, ein Feuerwehreinsatz. Im Vogtlandkreis auf der Elsterberger Straße zwischen Netschkau und Eichmühle, Behinderungen nach einem Unfall. Und im Erzgebirgskreis auf der S265 zwischen August-Bebel-Straße und Königswalde, ebenfalls ein Unfall. Außerdem wird geblitzt in Dresden auf der Grundstraße stadteinwärts, der Corona Straße Richtung Bülau, in Leipzig-Engelsdorf auf der Altener Straße Richtung Alten und in Görlitz auf der Promenadenstraße stadtauswärts.
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1: Ein paar harmlose Wolken ziehen durch. In der Nacht ist es dann sternenklar meist und Temperaturen zwischen 17 und 15 Grad. Morgen starten wir gleich mit viel Sonnenschein, trocken dazu und schwülwarm. Bis zu 32 Grad, am Donnerstag an die knapp 40 Grad und am Freitag dann ebenfalls nochmal sommerlich heiß, aber mit steigendem Schauer- und Gewitterrisiko.
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1: Ein paar harmlose Wolken ziehen durch. In der Nacht ist es dann sternenklar meist und Temperaturen zwischen 17 und 15 Grad. Morgen starten wir gleich mit viel Sonnenschein, trocken dazu und schwülwarm. Bis zu 32 Grad, am Donnerstag an die knapp 40 Grad und am Freitag dann ebenfalls nochmal sommerlich heiß, aber mit steigendem Schauer- und Gewitterrisiko.
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1: Die Nacht meist sternenklar und trocken bei Temperaturen im Schnitt um die 17 bis 15 Grad. Der Mittwoch kommt mit viel Sonne daher und bis zu 32 Grad. Am Donnerstag noch heißer bis zu knapp 40 Grad und Freitag ebenfalls nochmal ein richtiger Sommertag mit bis zu 34 Grad. Allerdings auch mit möglichen Schauern und Gewittern.
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1: Die Nacht meist sternenklar und trocken bei Temperaturen im Schnitt um die 17 bis 15 Grad. Der Mittwoch kommt mit viel Sonne daher und bis zu 32 Grad. Am Donnerstag noch heißer bis zu knapp 40 Grad und Freitag ebenfalls nochmal ein richtiger Sommertag mit bis zu 34 Grad. Allerdings auch mit möglichen Schauern und Gewittern.
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1: Die Nacht meist sternenklar und trocken bei Temperaturen im Schnitt um die 17 bis 15 Grad. Der Mittwoch kommt mit viel Sonne daher und bis zu 32 Grad. Am Donnerstag noch heißer bis zu knapp 40 Grad und Freitag ebenfalls nochmal ein richtiger Sommertag mit bis zu 34 Grad. Allerdings auch mit möglichen Schauern und Gewittern.
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